0: Die Spieler, die hinten spielen, trainieren in einer Gruppe, die Spieler, die in der Mitte spielen, in einer Gruppe und die Spieler, die vorne spielen.
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0: 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Erstens, nie aufgeben. Es werden vielleicht Zeit kommen, wo man auf der Bank sitzt oder vielleicht eine Verletzung. Immer dran zu bleiben, immer an deinen und seinen Traum zu glauben. Und zweitens ist auch nicht vergessen, woher man kommt. Das ist sehr hart war der Weg, wenn man zum Beispiel. 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
2: 对于下一场比赛来说，我们还是比较明确的，整体水平的提高。再一个就是观察球员。
3: Yes, 加油！加油！
4: 前两场比赛我们都输了，这场我们一定要拿下。给斯图加特这一战画上完美的句号。祝
5: 加油！
2: 加油！加油！加油啊！强硬一点啊！